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1: Ich bin Melissa Steuri. Guten Morgen. Der Weltfußballverband FIFA hat sich von seinem Betriebschef Kevin Lamour getrennt. Ein FIFA-Sprecher bestätigte einen entsprechenden Bericht in der New York Times. Lamour muss seinen Posten räumen, nur rund 2 Wochen, nachdem er den FIFA-Präsidenten Gianni Infantino und dessen Investorenpläne scharf kritisiert hatte. US-Präsident Donald Trump verschärft den Ton gegenüber dem US-Verbündeten Oman. Sollte das Land den USA in die Quere kommen, droht Trump laut dem Sender Fox News mit Bombardierungen. Hintergrund der Drohungen sind Verhandlungen zwischen dem Oman und dem Iran darüber, wie die Schifffahrt durch die wichtige Straße von Hormuz einst funktionieren soll. Eine Einigung gibt es bisher nicht. In Genf haben gestern rund 500 Menschen gegen Haushaltskürzungen demonstriert. Der neue Streik im öffentlichen Dienst fand direkt zu Beginn des neuen Schuljahres statt. Trotzdem waren die Auswirkungen auf den Schulbetrieb gering, berichtet die Nachrichtenagentur Kisten SDA. Nur gerade mal 1% der Lehrkräfte streikten mit. Das UNO-Menschenrechtsbüro fordert ein sofortiges Ende der Kämpfe im Jemen. Dort ist der Konflikt zwischen der Regierung und den vom Iran unterstützten Houthi-Rebellen erneut eskaliert. Laut der UNO leidet besonders die Zivilbevölkerung darunter. Die Lage im Jemen sei ohnehin schon schwierig, weil rund 18 Millionen Menschen nicht genug zu essen haben. Wir starten noch mit ein paar Restwochen in Tag. Vereinzelt kann es auch noch ein paar Regentropfen geben. Später tut es dann immer mehr auf und die Sonne zeigt sich an den meisten Orten. Am Morgen haben wir um die 17, am Nachmittag um die 27 Grad.
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2: Ich bin Melissa Steuri. Guten Morgen. Firmen bezahlen in der Schweiz inzwischen mehr Bundessteuern als Privatpersonen. Das zeigen Zahlen der Eidgenössischen Finanzverwaltung, über die die NZZ berichtet. Seit 1990 sind die Einnahmen aus der Gewinnsteuer von 2 auf über 17 Milliarden Franken gestiegen. Trotzdem, der Bund teilt der Zeitung mit, man habe diese Einnahmen insgesamt recht genau vorausgesagt. Von einer systematischen Zurückhaltung beim Budgetieren könne keine Rede sein. US-Präsident Donald Trump verschärft den Ton gegenüber dem US-Verbündeten Oman. Sollte das Land den USA in die Quere kommen, droht Trump laut dem Sender Fox News mit Bombardierungen. Hintergrund der Drohungen sind Verhandlungen zwischen dem Oman und dem Iran darüber, wie die Schifffahrt durch die wichtige Straße von Hormuz einst funktionieren soll. Eine Einigung gibt es bisher nicht. Der Weltfußballverband FIFA hat sich von seinem Betriebschef Kevin Lamour getrennt. Ein FIFA-Sprecher bestätigte einen entsprechenden Bericht in der New York Times. Lamour muss seinen Posten räumen, nur rund 2 Wochen, nachdem er den FIFA-Präsidenten Gianni Infantino und dessen Investorenpläne scharf kritisiert hatte. Der Tech-Riese Google hat Millionen von Daten der insolventen US-Billigfluggesellschaft Spirit Airline gekauft. Mit den Daten will Google seine künstliche Intelligenz trainieren. Laut dem Finanzdienst Bloomberg hat das Unternehmen rund 10 Millionen Dollar ausgegeben, unter anderem für 100 Millionen E-Mails und 500 Millionen Unterhaltungen in Microsoft Teams. Wir starten noch mit ein paar Restwochen in den Tag. Vereinzelt kann es auch noch ein paar Regentropfen geben. Später tut es dann immer mehr auf und die Sonne zeigt sich an den meisten Orten. Am Morgen haben wir um die 17, am Nachmittag um die 27 Grad.
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3: Ich bin Melissa Steuri. Guten Morgen. Die Schweiz schickt erstmals seit 4 Jahren wieder Asylsuchende nach Italien zurück. Ende August sollen die ersten Rückführungen stattfinden, berichtet SRF. Vorerst gehe es nur um Einzelfälle. Italien hatte Ende 2022 sämtliche Rückübernahmen von Asylsuchenden gestoppt und damit gegen das Dublin-Asylabkommen verstoßen. Gemäß diesem ist jenes Land für das Asylverfahren zuständig, in das eine Person zuerst eingereist ist. Wegen des italienischen Stopps musste die Schweiz in den vergangenen Jahren tausende Asylverfahren zusätzlich übernehmen. Firmen bezahlen in der Schweiz inzwischen mehr Bundessteuern als Privatpersonen. Das zeigen Zahlen der Eidgenössischen Finanzverwaltung, über die die NZZ berichtet. Seit 1990 sind die Einnahmen aus der Gewinnsteuer von 2 auf über 17 Milliarden Franken gestiegen. Der Bund habe die Steuereinnahmen in Vergangenheit eher zurückhaltend budgetiert. Eine systematische Unterschätzung sei aber kein Thema. US-Präsident Donald Trump verschärft den Ton gegenüber dem US-Verbündeten Oman. Sollte das Land den USA in die Quere kommen, droht Trump laut dem Sender Fox News mit Bombardierungen. Hintergrund der Drohungen sind Verhandlungen zwischen dem Oman und dem Iran darüber, wie die Schifffahrt durch die wichtige Straße von Hormuz einst funktionieren soll. Eine Einigung gibt es bisher nicht. Der Tech-Riese Google hat Millionen von Daten der insolventen US-Billigfluggesellschaft Spirit Airline gekauft. Mit den Daten will Google seine künstliche Intelligenz trainieren. Laut dem Finanzdienst Bloomberg hat das Unternehmen rund 10 Millionen Dollar ausgegeben, unter anderem für 100 Millionen E-Mails und 500 Millionen Unterhaltungen in Microsoft Teams. Wir starten noch mit ein paar Restwochen in Tag. Vereinzelt kann es auch noch ein paar Regentropfen geben. Später tut es dann immer mehr auf und die Sonne zeigt sich an den meisten Orten. Am Morgen haben wir um die 17, am Nachmittag um die 27 Grad.
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7: Ich bin Melissa Steuri. Guten Morgen. Die Schweiz schickt erstmals seit 4 Jahren wieder Asylsuchende nach Italien zurück. Ende August sollen die ersten Rückführungen stattfinden, berichtet SRF. Vorerst gehe es nur um Einzelfälle. Italien hatte Ende 2022 sämtliche Rückübernahmen von Asylsuchenden gestoppt und damit gegen das Dublin-Asylabkommen verstoßen. Gemäß diesem ist jenes Land für das Asylverfahren zuständig, in das eine Person zuerst eingereist ist. Wegen des italienischen Stopps musste die Schweiz in den vergangenen Jahren tausende Asylverfahren zusätzlich übernehmen. An Walliser Schulen gilt seit einem Jahr ein Handyverbot. Und die Erfahrungen sind laut dem Bildungsdirektor Christoph Darbele positiv. Die Schülerinnen und Schüler hätten sich schnell an das Verbot gewöhnt. In den Pausen werde wieder mehr miteinander geredet oder Karten gespielt, sagt Darbele zur Zeitung 24. Auch von Lehrpersonen und Eltern seien die Rückmeldungen zum Handyverbot an Walliser Schulen positiv. Der Weltfußballverband FIFA hat sich von seinem Betriebschef Kevin Lamour getrennt. Ein FIFA-Sprecher bestätigte einen entsprechenden Bericht in der New York Times. Lamour muss seinen Posten räumen, nur rund 2 Wochen, nachdem er den FIFA-Präsidenten Gianni Infantino und dessen Investorenpläne scharf kritisiert hatte. Das UNO-Menschenrechtsbüro fordert ein sofortiges Ende der Kämpfe im Jemen. Dort ist der Konflikt zwischen der Regierung und den vom Iran unterstützten Houthi-Rebellen erneut eskaliert. Laut der UNO leidet besonders die Zivilbevölkerung darunter. Die Lage im Jemen sei ohnehin schon schwierig, weil rund 18 Millionen Menschen nicht genug zu essen haben. Wir starten noch mit ein paar Restwochen in den Tag. Vereinzelt kann es auch noch ein paar Regentropfen geben. Später tut es dann immer mehr auf und die Sonne zeigt sich an den meisten Orten. Am Morgen haben wir um die 17, am Nachmittag um die 27 Grad.
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10: Ich bin Melissa Steuri. Guten Morgen. Die Bezahl-App Twint führt ab nächstem Jahr eine Direktlastschrift ein. Das neue Angebot wird von den größten Schweizer Banken unterstützt und soll eine Alternative zum klassischen Lastschriftverfahren bieten, teilt das Unternehmen mit. Mit der Twint-Direktlastschrift können Nutzerinnen und Nutzer wiederkehrende Zahlungen, etwa für Krankenkassen, Abos oder Stromrechnungen, direkt in der Twint-App erteilen, verwalten und einsehen. An Walliser Schulen gilt seit einem Jahr ein Handyverbot. Und die Erfahrungen sind laut dem Bildungsdirektor Christoph Darbele positiv. Die Schülerinnen und Schüler hätten sich schnell an das Verbot gewöhnt. In den Pausen werde wieder mehr miteinander geredet oder Karten gespielt, sagt Darbele zur Zeitung 24. Auch von Lehrpersonen und Eltern seien die Rückmeldungen zum Handyverbot an Walliser Schulen positiv. Schweizer Klimaforschende wollen, dass sich die Schweiz am europäischen Erdbeobachtungsprogramm Copernicus beteiligt. Nur mit langfristigen Messdaten sei man in der Lage, einen Hitzesommer wie diesen richtig einzuordnen, sagen Klimaforscher der Universität Bern zu den Tamedia-Zeitungen. Der Bundesrat verzichtet bisher aus finanziellen Gründen auf eine Teilnahme an Copernicus. In der spanischen Exklave Ceuta häufen sich nach dem Flüchtlingssturm Berichte über sexuelle Gewalt gegen minderjährige Migrantinnen. Das zeigt eine Reportage des Auslandrundfunks Deutsche Welle. Die Polizei ermittelt demnach in mindestens 15 Fällen mutmaßlicher Vergewaltigung. Noch immer halten sich Tausende aus Marokko geflüchtete Kinder und Jugendliche in Ceuta auf. Nach der Restwoche am Vormittag wird es im Verlauf des Tages vor allem im Westen immer freundlicher. In den Alpen ist die Chance auf die Sonne hingegen eher klein, das Ganze bei um die 27 Grad. Morgen Mittwoch gibt es einen sonnigen Tag mit ein paar Regengütsch und Gewitter am Abend.
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4: Im Studio für euch die Melissa Steuri. Die Bezahl-App Twint führt ab nächstem Jahr eine Direktlastschrift ein. Das neue Angebot wird von den größten Schweizer Banken unterstützt und soll eine Alternative zum klassischen Lastschriftverfahren bieten, teilt das Unternehmen mit. Mit der Twint-Direktlastschrift können Nutzerinnen und Nutzer wiederkehrende Zahlungen, etwa für Krankenkassen, Abos oder Stromrechnungen, direkt in der Twint-App erteilen, verwalten und einsehen. Schweizer Klimaforschende wollen, dass sich die Schweiz am europäischen Erdbeobachtungsprogramm Copernicus beteiligt. Nur mit langfristigen Messdaten sei man in der Lage, einen Hitzesommer wie diesen richtig einzuordnen, sagen Klimaforscher der Universität Bern zu den Tamedia-Zeitungen. Der Bundesrat verzichtet bisher aus finanziellen Gründen auf eine Teilnahme an Copernicus. In der spanischen Exklave Ceuta häufen sich nach dem Flüchtlingssturm Berichte über sexuelle Gewalt gegen minderjährige Migrantinnen. Das zeigt eine Reportage des Auslandrundfunks Deutsche Welle. Die Polizei ermittelt demnach in mindestens 15 Fällen mutmaßlicher Vergewaltigung. Noch immer halten sich Tausende aus Marokko geflüchtete Kinder und Jugendliche in Ceuta auf. An Tagen, an denen große Musikstars neue Alben veröffentlichen, gibt es in den USA auffällig mehr tödliche Verkehrsunfälle. Das zeigt eine US-Studie unter Beteiligung der Harvard Medical School. Die Zahl der Verkehrstoten lag an solchen Tagen rund 15% höher als an Vergleichstagen. Die Forschenden vermuten, dass Ablenkung durch Musikstreaming am Steuer eine Rolle spielen könnte. Beweisen lässt sich dieser Zusammenhang allerdings nicht. Nach der Restwoche am Vormittag wird es im Verlauf des Tages vor allem im Westen immer freundlicher. In den Alpen ist die Chance auf die Sonne hingegen eher klein, das Ganze bei um die 27 Grad. Morgen Mittwoch gibt es einen sonnigen Tag mit ein paar Regengütsch und Gewitter am Abend.
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3: Im Studio für euch die Melissa Steuri. Die Schweizer Bevölkerung bewegt sich am liebsten draußen. Das zeigt die neue Studie Sportschweiz 2026. Besonders beliebt sind Wandern, Velofahren, Schwimmen, Skifahren und Joggen. Aber auch das Fitnesscenter und Yoga werden zunehmend betrieben. Von den rund 15'000 Befragten bezeichnet sich rund die Hälfte als sehr sportlich, heißt es weiter. Knapp 20% sind nicht aktiv. Viel verändert hat sich damit nicht. Schon bei der letzten Befragung vor 6 Jahren sahen die Zahlen ähnlich aus. Der Schweizer Arbeitsmarkt hat sich zuletzt wieder etwas entspannt. Die Erwerbslosenquote lag zwischen April und Juni bei 4,9%. Im ersten Quartal waren 5,2% der Schweizer Angestellten ohne Job, teilt die internationale Arbeitsorganisation ILO mit. Die Zahlen der ILO sind meist höher als die Arbeitslosenquote des Staatssekretariats für Wirtschaft. Beim SECO werden nur die gemeldeten Arbeitslosen berücksichtigt. Mehr als 70 Organisationen fordern nach dem extremen Hitzesommer deutlich mehr Klima- und Hitzeschutz in der Schweiz. Verlangt werden unter anderem eine stärkere Begrünung in Städten, hitzetaugliche Schulen oder eine stärkere Unterstützung von Bauern bei Ernteausfällen. Um den politischen Druck zu erhöhen, ruft das Bündnis im September zu 2 Klimademos in der Romandie und der Deutschschweiz auf. Die UV-Strahlung hat in weiten Teilen Europas deutlich zugenommen. Laut einer Studie stieg die sonnenbrandverursachende Strahlung an vielen Messstationen im Schnitt um gut 1% pro Jahr. Hauptgrund sind vermutlich veränderte Wettermuster und weniger Wolken. Die Forschenden empfehlen, diesen Trend weiter zu untersuchen, da mehr UV-Strahlen auch ein Risiko für Hautkrebserkrankungen sein können. Nach der Restwoche am Vormittag wird es im Verlauf des Tages vor allem im Westen immer freundlicher. In den Alpen ist die Chance auf die Sonne hingegen eher klein, das Ganze bei um die 27 Grad. Morgen Mittwoch gibt es einen sonnigen Tag mit ein paar Regengütsch und Gewitter am Abend.
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7: Früh im Studio die Laura Kühne. Zum ersten Mal sind in der Schweiz mehr Personen ab 15 Jahren Mitglied in einem Fitnesscenter als in einem Sportverein. Das zeigt die Studie Sport Schweiz 2026 vom Bundesamt für Sport. Nicht nur die Fitnesszentren würden beliebter, sagt Bundesrat Martin Pfister.
8: Ja, wir stellen generell eine Individualisierung fest im Sport. Das ist bereits früher, hat man viel Sport getrieben, wo individualisiert wandern, schwimmen und so weiter. Und das ist einfach ein anderer Teil jetzt, wo sich da zeigt.
7: Am beliebtesten sind nach wie vor die Sportarten des sogenannten helvetischen Fünfkampfs, also Wandern, Velofahren, Schwimmen, Skifahren und Joggen. Der Schweizer Arbeitsmarkt hat sich zuletzt wieder etwas entspannt. Die Erwerbslosenquote lag zwischen April und Juni bei 4,9%. Im ersten Quartal waren es noch 5,2%, teilt die Internationale Arbeitsorganisation ILO mit. Die Zahlen der ILO sind meist höher als die Arbeitslosenquote des Staatssekretariats für Wirtschaft. Beim SECO werden nur die gemeldeten Arbeitslosen berücksichtigt. Mehr als 70 Organisationen fordern nach dem extremen Hitzesommer deutlich mehr Klima- und Hitzeschutz in der Schweiz. Verlangt werden unter anderem eine stärkere Begrünung in Städten, hitzetaugliche Schulen oder eine stärkere Unterstützung von Bauern bei Ernteausfällen. Um den politischen Druck zu erhöhen, ruft das Bündnis im September zu 2 Klimademos in der Romandie und der Deutschschweiz auf. Die UV-Strahlung hat in weiten Teilen Europas deutlich zugenommen. Laut einer Studie stieg die sonnenbrandverursachende Strahlung an vielen Messstationen im Schnitt um gut 1% pro Jahr. Hauptgrund sind vermutlich veränderte Wettermuster und weniger Wolken. Die Forschenden empfehlen, diesen Trend weiter zu untersuchen, da mehr UV-Strahlen auch ein Risiko für Hautkrebserkrankungen sein können. Bis am Abend begleitet uns die Sonne und gibt Temperaturen um die 27 Grad mit. Ein paar Quellwolken kann es dazu auch noch geben. Morgen sieht es dann ähnlich aus wie heute, viel Sonne und gegen Abend sind dann aber auch noch einzelne Gewitter möglich. 29 bis 32 Grad sind es dann etwa.
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2: Früh im Studio die Laura Kühne. Menschen in der Schweiz sind weiterhin sehr sportlich. Wie vor 6 Jahren gibt rund die Hälfte in der Sportstudie an, sehr aktiv Sport zu treiben. Sport wird aber immer mehr alleine gemacht. So sind zum ersten Mal mehr Personen ab 15 Jahren Mitglied in einem Fitnesscenter als in einem Sportverein. Am beliebtesten sind weiterhin die Sportarten, die draußen gemacht werden können, sagt Bundesrat Martin Pfister.
3: Es zeigt sich einfach, dass Sportarten breiter werden. Es werden mehr Sportarten gemacht. Der helvetische Fünfkampf ist ja nach wie vor dominierend in der Schweiz. Die meisten Leute machen das. Und die meisten Leute machen es auch, ohne in einem Verein anzuhören.
2: Zum helvetischen Fünfkampf gehören Wandern, Velofahren, Schwimmen, Skifahren oder Joggen. Mehr als 70 Organisationen fordern nach dem extremen Hitzesommer deutlich mehr Klima- und Hitzeschutz in der Schweiz. Verlangt werden unter anderem eine stärkere Begrünung in Städten, hitzetaugliche Schulen oder eine stärkere Unterstützung von Bauern bei Ernteausfällen. Um den politischen Druck zu erhöhen, ruft das Bündnis im September zu 2 Klimademos in der Romandie und der Deutschschweiz auf. Die UV-Strahlung hat in weiten Teilen Europas deutlich zugenommen. Laut einer Studie stieg die sonnenbrandverursachende Strahlung an vielen Messstationen im Schnitt um gut 1% pro Jahr. Hauptgrund sind vermutlich veränderte Wettermuster und weniger Wolken. Die Forschenden empfehlen, diesen Trend weiter zu untersuchen, da mehr UV-Strahlen auch ein Risiko für Hautkrebserkrankungen sein können. Bis am Abend begleitet uns die Sonne und gibt Temperaturen um die 27 Grad mit. Ein paar Quellwolken kann es dazu auch noch geben. Morgen sieht es dann ähnlich aus wie heute. Viel Sonne und gegen Abend sind dann aber auch noch einzelne Gewitter möglich. 29 bis 32 Grad sind es dann etwa.
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5: Früh im Studio Laura Kühne. Die Ermittlungen rund um die Brandkatastrophe von Gromontana umfassen inzwischen 16 Beschuldigte. Die Walliser Staatsanwaltschaft hat die Liste mit einem ehemaligen Gemeinderat erweitert, der von 2017 bis 2020 für die Sicherheit in Gromontana verantwortlich war. Das berichtet RTS. Alle Beschuldigten der Brandkatastrophe müssen sich wegen fahrlässiger Tötung, fahrlässiger Körperverletzung und fahrlässiger Brandstiftung verantworten. Beim größten Schweizer Hochwasserschutzprojekt der dritten Rhonkorrektur soll der Bund mehr Druck auf den Kanton Wallis machen. Das fordert die eidgenössische Finanzkontrolle. Das 3,6 Milliarden Franken schwere Projekt soll besser vor Hochwasser schützen, wird vom Wallis aber derzeit ohne Absprache mit dem Bund überarbeitet. Weil der Bund aber über 2 Milliarden Franken beisteuert, müsse er seine Interessen entschlossener vertreten. Die Mitte-Frauen Schweiz suchen eine neue Präsidentin. Nach 5 Jahren legt Christina Roth-Bachmann ihr Amt an der Parteispitze nieder. Es sei der richtige Zeitpunkt, die Verantwortung weiterzugeben, wird die Lenzburger Frau Vize-Ammann in einer Mitteilung zitiert. Bis zur Wahl einer Nachfolgerin führt Vizepräsidentin Beatrice Borio die Geschäfte der Mitte-Frauen Schweiz. Für nachhaltige Verpackungen würden viele Menschen etwas mehr bezahlen. Das sagt eine Studie der Strategieberatung Simon Kucher in Deutschland. 3 von 5 Befragten wären bereit, mehr Geld für nachhaltige Verpackungen auszugeben. Besonders groß ist die Bereitschaft bei Jüngeren. Bei einem Aufpreis von mehr als 5% sind allerdings nur noch wenige dabei. Bis am Abend begleitet uns die Sonne und gibt Temperaturen um die 27 Grad mit. Ein paar Quellwolken kann es dazu auch noch geben. Morgen sieht es dann ähnlich aus wie heute. Viel Sonne und gegen Abend sind dann aber auch noch einzelne Gewitter möglich. 29 bis 32 Grad sind es dann etwa.
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1: Früh im Studio Laura Kühne. Die Ermittlungen rund um die Brandkatastrophe von Gromontana umfassen inzwischen 16 Beschuldigte. Die Walliser Staatsanwaltschaft hat die Liste mit einem ehemaligen Gemeinderat erweitert, der von 2017 bis 2020 für die Sicherheit in Gromontana verantwortlich war. Das berichtet RTS. Alle Beschuldigten der Brandkatastrophe müssen sich wegen fahrlässiger Tötung, fahrlässiger Körperverletzung und fahrlässiger Brandstiftung verantworten. Die Mitte-Frauen Schweiz suchen eine neue Präsidentin. Nach 5 Jahren legt Christina Roth-Bachmann ihr Amt an der Parteispitze nieder. Es sei der richtige Zeitpunkt, die Verantwortung weiterzugeben, wird die Lenzburger Frau Vize-Ammann in einer Mitteilung zitiert. Bis zur Wahl einer Nachfolgerin führt Vizepräsidentin Beatrice Borio die Geschäfte der Mitte-Frauen Schweiz. Beim größten Schweizer Hochwasserschutzprojekt der dritten Rhonkorrektur soll der Bund mehr Druck auf den Kanton Wallis machen. Das fordert die eidgenössische Finanzkontrolle. Das 3,6 Milliarden Franken schwere Projekt soll besser vor Hochwasser schützen, wird vom Wallis aber derzeit ohne Absprache mit dem Bund überarbeitet. Weil der Bund aber über 2 Milliarden Franken beisteuert, müsse er seine Interessen entschlossener vertreten. Für nachhaltige Verpackungen würden viele Menschen etwas mehr bezahlen. Das zeigt eine Studie der Strategieberatung Simon Kucher in Deutschland. 3 von 5 Befragten wären bereit, mehr Geld für nachhaltige Verpackungen auszugeben. Besonders groß ist die Bereitschaft bei Jüngeren. Bei einem Aufpreis von mehr als 5% sind allerdings nur noch wenige dabei. Bis am Abend begleitet uns die Sonne und gibt Temperaturen um die 27 Grad mit. Ein paar Quellwolken kann es dazu auch noch geben. Morgen sieht es dann ähnlich aus wie heute. Viel Sonne und gegen Abend sind dann aber auch noch einzelne Gewitter möglich. 29 bis 32 Grad sind es dann etwa.
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4: Früh im Studio Laura Kühne. Im Kampf gegen gefälschte Unterschriften für Initiativen und Referenden braucht es vorerst keine weiteren Maßnahmen. Dieser Meinung ist die zuständige Ständeratskommission. Die Bundeskanzlei habe bereits genügend unternommen. Unter anderem hat sie die Kontrollen verschärft und einen freiwilligen Verhaltenskodex eingeführt. Die Kommission empfiehlt deshalb, Vorstöße für zusätzliche Maßnahmen abzulehnen. Neue Warnsysteme in Autos sollen erkennen, wenn Kinder bei Hitze im Wagen vergessen gehen. Ein Test des Deutschen Mobilitätsclub ADAC zusammen mit dem TCS zeigt, bei Kleinkindern ab einem Jahr funktionieren die Systeme bereits gut. Bei Neugeborenen erkennen die Sensoren die geringen Bewegungen teilweise nicht zuverlässig. Der TCS betont deshalb, dass man sich nicht allein auf die Technik verlassen dürfe. Mit künstlicher Intelligenz sollen künftig klimaschädliche Kondensstreifen von Flugzeugen verhindert werden. Dafür startet Großbritannien zusammen mit Forschungseinrichtungen und Google einen großen Test über dem Nordatlantik. Die KI soll anhand von Wetter- und Flugdaten erkennen, wo sich besonders klimaschädliche Kondensstreifen bilden könnten. Flugzeuge sollen diese Bereiche dann, wenn möglich, durch kleine Änderungen der Flughöhe umfliegen. Das schwere Erdbeben in Kolumbien hat Schäden in Milliardenhöhe angerichtet. Präsident Abelardo de la Espriella rechnet mit mehr als 8 Milliarden Euro. Besonders stark betroffen sind Gebäude und die Infrastruktur. Bei dem Erdbeben vor knapp einer Woche kamen fast 300 Menschen ums Leben, knapp 4000 weitere wurden verletzt. Jetzt gegen Abend nehmen die Wolken immer mehr zu, sollte aber an den meisten Orten trocken bleiben. Morgen gibt es dann viel Sonnenschein und heiße Temperaturen um die 28 bis 32 Grad. Gegen Abend sind dann vereinzelte Gewitter möglich.
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1: Früh im Studio Laura Kühne. Neue Warnsysteme in Autos sollen erkennen, wenn Kinder bei Hitze im Wagen vergessen gehen. Ein Test des Deutschen Mobilitätsclub ADAC zusammen mit dem TCS zeigt, bei Kleinkindern ab einem Jahr funktionieren die Systeme bereits gut. Bei Neugeborenen erkennen die Sensoren die geringen Bewegungen teilweise nicht zuverlässig. Der TCS betont deshalb, dass man sich nicht allein auf die Technik verlassen dürfe. Im Kampf gegen gefälschte Unterschriften für Initiativen und Referenden braucht es vorerst keine weiteren Maßnahmen. Dieser Meinung ist die zuständige Ständeratskommission. Die Bundeskanzlei habe bereits genügend unternommen. Unter anderem hat sie die Kontrollen verschärft und einen freiwilligen Verhaltenskodex eingeführt. Die Kommission empfiehlt deshalb, Vorstöße für zusätzliche Maßnahmen abzulehnen. Das schwere Erdbeben in Kolumbien hat Schäden in Milliardenhöhe angerichtet. Präsident Abelardo de la Espriella rechnet mit mehr als 8 Milliarden Euro. Besonders stark betroffen sind Gebäude und die Infrastruktur. Bei dem Erdbeben vor knapp einer Woche kamen fast 300 Menschen ums Leben, knapp 4.000 weitere wurden verletzt. Mit künstlicher Intelligenz sollen künftig klimaschädliche Kondensstreifen von Flugzeugen verhindert werden. Dafür startet Großbritannien zusammen mit Forschungseinrichtungen und Google einen großen Test über dem Nordatlantik. Die KI soll anhand von Wetter- und Flugdaten erkennen, wo sich besonders klimaschädliche Kondensstreifen bilden könnten. Flugzeuge sollen diese Bereiche dann, wenn möglich, durch kleine Änderungen der Flughöhe umfliegen. Jetzt gegen Abend nehmen die Wolken immer mehr zu, sollte aber an den meisten Orten trocken bleiben. Morgen gibt es dann viel Sonnenschein und heiße Temperaturen um die 28 bis 32 Grad. Gegen Abend sind dann vereinzelte Gewitter möglich.
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5: Ich bin Laura Kühne, guten Abend. Wildlebende Honigbienen sind in Europa stark gefährdet. Zu diesem Schluss kommt eine neue Studie. Die Zahl der freilebenden Bienenvölker ist deutlich zurückgegangen. Ein Problem ist der fehlende Lebensraum. Den Bienen fehlen unter anderem alte Bäume mit geeigneten Hohlräumen und genügend Nahrung. Auch bei anderen Wildbienen in der Schweiz ist die Lage angespannt. Fast die Hälfte der Arten gilt als gefährdet. Die Ständeratskommission will eine Abgabe für ausländische Arbeitskräfte. Sie soll eingeführt werden, falls die Zuwanderung nach den neuen Abkommen mit der EU stark zunimmt. Auch nachziehende volljährige Familienangehörige sollen abgabepflichtig sein. Damit soll ein Anreiz geschafft werden, mehr Arbeitskräfte aus der Schweiz einzustellen. Das eingenommene Geld soll an die Bevölkerung verteilt werden. Die Asylzahlen in der Schweiz sind auch im letzten Monat weiter zurückgegangen. Das schreibt das Staatssekretariat für Migration. Im Juli gab es gut 20% weniger als im Jahr zuvor. Am meisten Gesuche kamen von Menschen aus Afghanistan, Eritrea und Algerien. Im Vergleich zum Vormonat Juni hat die Zahl im Juli leicht zugenommen. Im Sommer und Herbst steige die Zahl der Gesuche regelmäßig an, so das Staatssekretariat für Migration. In der südspanischen Touristenmetropole Granada hat erneut die Erde gebebt. Drei Menschen seien beim Beben der Stärke 4,8 leicht verletzt und Teile der weltberühmten Alhambra vorsichtshalber evakuiert worden. Wie die andalusischen Behörden mitteilen, gab es in der Stadt erneut Schäden, vor allem durch herabfallende Fassadenteile und Dachziegel. Mehrere Autos wurden schwer beschädigt, wie auf Fotos zu sehen war. Jetzt gegen Abend nehmen die Wolken immer mehr zu, sollte aber an den meisten Orten trocken bleiben. Morgen gibt es dann viel Sonnenschein und heiße Temperaturen um die 28 bis 32 Grad. Gegen Abend sind dann vereinzelte Gewitter möglich.
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1: Ich bin Laura Kühne, guten Abend. Die Ständeratskommission will eine Abgabe für ausländische Arbeitskräfte. Sie soll eingeführt werden, falls die Zuwanderung nach den neuen Abkommen mit der EU stark zunimmt. Auch nachziehende volljährige Familienangehörige sollen abgabepflichtig sein. Damit soll ein Anreiz geschafft werden, mehr Arbeitskräfte aus der Schweiz einzustellen. Das eingenommene Geld soll an die Bevölkerung verteilt werden. Wildlebende Honigbienen sind in Europa stark gefährdet. Zu diesem Schluss kommt eine neue Studie. Die Zahl der freilebenden Bienenvölker ist deutlich zurückgegangen. Ein Problem ist der fehlende Lebensraum. Den Bienen fehlen unter anderem alte Bäume mit geeigneten Hohlräumen und genügend Nahrung. Auch bei anderen Wildbienen in der Schweiz ist die Lage angespannt. Fast die Hälfte der Arten gilt als gefährdet. Die Asylzahlen in der Schweiz sind auch im letzten Monat weiter zurückgegangen. Das schreibt das Staatssekretariat für Migration. Im Juli gab es gut 20% weniger als im Jahr zuvor. Am meisten Gesuche kamen von Menschen aus Afghanistan, Eritrea und Algerien. Im Vergleich zum Vormonat Juni hat die Zahl im Juli leicht zugenommen. Im Sommer und Herbst steige die Zahl der Gesuche regelmäßig an, so das Staatssekretariat für Migration. In der südspanischen Touristenmetropole Granada hat erneut die Erde gebebt. Drei Menschen seien beim Beben der Stärke 4,8 leicht verletzt und Teile der weltberühmten Alhambra vorsichtshalber evakuiert worden. Wie die andalusischen Behörden mitteilen, gab es in der Stadt erneut Schäden, vor allem durch herabfallende Fassadenteile und Dachziegel. Mehrere Autos wurden schwer beschädigt, wie auf Fotos zu sehen war. Jetzt gegen Abend nehmen die Wolken immer mehr zu, sollte aber an den meisten Orten trocken bleiben. Morgen gibt es dann viel Sonnenschein und heiße Temperaturen um die 28 bis 32 Grad. Gegen Abend sind dann vereinzelte Gewitter möglich.
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2: Ich bin Celina Uhrech. Guten Abend. Wildlebende Honigbienen gelten in Europa neu als stark gefährdet. Das zeigt eine Studie der Universität Hohenheim und der Schweizer Forschungsanstalt Agroscope. Den Bienenvölkern fehlt es demnach vor allem an alten Bäumen mit Hohlräumen, Nahrung und naturnahen Lebensräumen. Die Organisation Free the Bees fordert deshalb, wildlebende Honigbienen besser zu schützen und zu überwachen. Auch andere Bienenarten sind in der Schweiz gefährdet. Von den 615 heimischen Bienenarten gelten 45% als gefährdet. Der Kanton Thurgau testet als erster Kanton in der Schweiz fälschungssichere Betreibungsregisterauszüge. Mit Hilfe eines QR-Codes sollen zum Beispiel Vermieterinnen und Vermieter künftig prüfen können, ob sie einen echten Auszug erhalten haben. Zusätzliche Kosten sollen dabei nicht entstehen. Die fälschungssicheren Betreibungsregisterauszüge werden zuerst im Thurgauer Bezirk Abon getestet. Ab Ende August soll der Service dann im ganzen Kanton angeboten werden. In den USA ist es bei einem Spiel der Frauenbasketballliga WNBA zu Protesten wegen der Rechte von Transmenschen gekommen. Mehrere Fans wurden aufgefordert, politische Botschaften zu verdecken. Die Fans trugen unter anderem Shirts, die sich für die Rechte von Transmenschen aussprachen, aber auch solche gegen Transpersonen im Frauensport. Hintergrund ist die Debatte um die Basketballspielerin Sophie Cunningham von den Indiana Fever. Sie hat sich dagegen ausgesprochen, dass Transpersonen antreten. Bei Spielen ihres Teams kam es deshalb bereits mehrfach zu Protesten. In der Nacht bleibt es klar, sodass wir morgen sonnige Tage starten. Gegen den Nachmittag ziehen ein paar harmlose Quellwolken auf. Temperaturen liegen morgen bei 30 Grad.
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3: 2 Minuten ab 8 Uhr. Wunderschönen guten Abend. Ich hoffe, ihr habt einen schönen Tag verbracht. Ich darf heute Studiogäste begrüßen. Nach langer Zeit sind sie endlich wieder mal bei mir, nämlich die Waldhöckler. Einen schönen guten Abend miteinander.
4: Hoi miteinander.
5: Hoi miteinander.
3: Also 4 Stück habe ich da, 4 Männer von mir. Wunderbar. Das hat natürlich eben einen Grund, warum sie da sind. Mehr dann noch ein paar Takt Musik. Ich wünsche jetzt viel Spass beim Zuhören.

0: Weil auf der rechten Seite, sie haben sich so richtig gemein aufgeteilt, damit ich mir gut muss merken, wer wo steht. Und dann haben wir natürlich noch den Hans Inauer da, den Peter Inauer, das sind Geschwister die, und der Alfred Inauer, den ich schon gesagt habe, und der Sepp Koch. Also, der Hans Inauer und der Sepp Koch, jetzt habe ich es richtig gesagt, ihr habt miteinander gegründet. Wie sind ihr auf das gekommen? Wer möchte es zuerst erzählen? Beide zeigen auf sich. Ja, muss jetzt ihr reden.
1: Ja, der Hans und ich haben...
0: Vielleicht ein bisschen näher zum Mikrofon noch.
1: Der Hans und ich haben einander von der Schule her kennt und haben gewusst voneinander, dass wir beide das gleiche Instrument spielen und haben so angefangen miteinander, wirklich Nachmittag, Mittwoch Nachmittag, miteinander Musik machen. Und so ist das so ein bisschen entstanden, oder?
0: Dann muss jetzt der Hans fragen, welches Instrument spielen ihr denn gleich?
2: Handorgel spiele ich.
0: Handorgel spielen ihr. Und nach welcher Zeit ist denn der Peter und der Alfred dazugekommen?
2: Wir hatten zuerst noch zwei andere Spieler dabei. Hackbrett, Marcel Wiesopt und Pascal Funsten, genau am Klavier. Und
1: ja, der Peter ist irgendwo im... Wann bist du dazugekommen? 2000?
3: 2000 ist es gesehen, ja. Genau, ja.
1: Der Alfred ist noch ein bisschen später dazugekommen. Genau.
0: Mhm. Er sagt noch nichts. Sind so schüch?
1: So sind
0: man überhaupt keine. Also du Sepp nicht. Die kennen wir ja schon länger. Du bist ja schon sicher zwei, drei Mal bei mir in Rosmarie Söbli. Du warst Buchs damals schon, gell? Und da auch schon im Studio. Bist du ein bisschen der Tätschmeister oder eher einfach der Organisator, Chef? Ich glaube, kann man nicht sagen, sind ihr globale Zähme, wenn ich euch so anschaue, oder? Oder
1: genau, wir sind eine Art alle gleichberechtigt, alle dort. Mitschwätzen. Ich bin einfach der, der die Auftritte annehmen und koordinieren und und die Lieder schreiben.
0: Die Lieder schreibst alle du?
1: Bis jetzt schon, ja.
0: Aha, und wie kommst du denn eigentlich auf die Idee? Helfen dir da die drei Jungs? Die drei Herren, Entschuldigung.
1: Sie sind halt recht offen. Also ich kann eben dankbar so Lieder schreiben. Sie helfen einfach alles, was ich mache.
2: Wir sind froh, dass der Sepp das macht. Er macht dann halt also wahnsinnig viel.
0: Also das heisst, Sepp, du zuerst tust du mal nicht mehr an, kommt der Text, oder? Oder zuerst Musik?
1: Ist verschieden. Meistens kommt zuerst Musik. Da habe ich die irgendwo ein bisschen im Kopf. Und mal aufs Handy pfeifen ich es. Und dann, wenn ich dann mal so ein bisschen die Melodie beieinander habe, entsteht dann meistens auch so ein bisschen der Text. So, dann muss er dann ein bisschen rhythmisch auf die Melodie passen.
0: Und dann hören sie die drei Herren an und dann, wenn es dir nicht gefällt, was machst du denn? Oha, stillschweigen. Schauen sich alle an. Also, schade, dass das nicht der Fernseher ist.
1: Bis jetzt ist es meistens so, dass ich es zuerst meiner Frau laufen, der Corina, und sie ist ganz... Sie ist ganz ehrlich und sie ist auch einmal ganz gute Kritik manchmal auch, dann fängt man auch manchmal einfach nochmal wieder von vorne an und da ist auch tipptopp so.
0: Ah, ja, sehr gut. Du hast mir ja in letzter Zeit immer wieder mal die neuen Titel hast mir du so schnell per E-Mail geschickt, unter anderem mal daheim, oder wie sagt man das genau?
2: Gabi, die bin ich daheim.
1: Daheim.
0: Ah, so sagt man es. Und was hat die animiert? Von was handelt das so ein bisschen?
1: Der Hem ist ja so ein richtiger Schnulzer, also so ein richtiger Love-Song, wie würde man sagen.
0: Ah, dann wird es jetzt ein bisschen kuschelig, oder wie?
1: Genau.
0: Gut, dann lassen wir doch mal rein.

0: Es ist gleich 8:30 Uhr. Ihr lasst Rosmaris Öberli mit den Waldhöckler. Die Waldhöckler aus Wiesbad sind bodenständig und immer mit dem Ziel, stimmig zu arbeiten und natürlich Menschen zusammenzubringen. Und den Sepp Koch haben wir schon ziemlich gehört und der Hans auch ein bisschen, aber alle anderen noch nicht. Jetzt will ich gleich von jedem noch ganz kurz, was er machen will. Musiker sind ja mit Leib und Seele, aber ich glaube nicht, dass es euer Hauptberuf ist. Sepp, fährst du vielleicht gerade an?
1: Ich bin selbstständig, habe jetzt ein Sanitärgeschäft.
0: Peter Inauer?
2: Ich bin Betriebselektriker, Muber und Sonnenherrisau.
0: Sehr gut, haben wir gerade noch ein Werbung gehabt. Der Hans Inauer?
3: Ich bin Koch, also Leiter Koch in einem kleinen Team, ja.
0: Wenn ich das vorher gewusst hätte, hätte ich da noch kurz eine Küche eingerichtet. Hätten wir einen feinen Znacht gehabt. Dann haben wir den Alfred in auch noch. Jetzt hören wir die endlich gut, jetzt kannst du nicht mehr nur.
4: Ich bin selbstständig und habe eine Autogarage.
0: Ah, sehr gut. Gut, da darf ich jetzt auch noch fragen, die anderen noch ein bisschen Werbung machen dürfen, was für eine Marke?
4: Suzuki mehr als Vertretung.
0: Ja, das ist natürlich sehr gut. Oh, hätte ich das vorher gewusst, hätte ich ein super Suzuki-Lied gehabt. Ich habe es jetzt aber gerade nicht auf Lager da. Leider, leider, leider. Also, was ihr zwei wissen wir ja schon, der Sepp und der Hans spielen das Akkordeon, das ist richtig. Singen dann alle? Gut, singen alle. Gut, es nicken alle. Peter, was spielst du?
2: Ich spiele Klavier.
0: Klavier, und was spielst du, Alfred?
4: Bassgeige.
0: So, jetzt wissen wir auch das. Ihr seid natürlich da aus einem ganz bestimmten Grund. Das Wochenende vom 4. bis 5. September bin ich richtig, oder?
1: Genau.
0: Da habt ihr etwas ganz, ganz Grosses vor. 30 Jahre Waldhöckler. Habt ihr wirklich genau vor 30 Jahren angefangen?
1: 1996.
0: Im September?
1: Weiss ich noch mehr. Aber einfach die erste Foto, die man... Also im 96.
0: Ist im 96 gewesen, gell? Ist ja auch eine gemeine Frage. Ich mache übrigens einmal nie Vorgespräche, darum, wir müssen uns alle aufeinander einfach verlassen. Ja, es lachen alle, das ist schon gut. Wir lassen doch gerade noch mal schnell ein Stückchen laufen von den Waldhöckler. Jetzt, ich kann das nicht aussprechen. M-A-R-W-E-E-S. Was heisst das genau?
1: Marwes.
0: Und was heisst das?
1: Das ist ein Berggipfel im Alpsteh. Von meiner Lieblingsplätze.
0: Ah gut, jetzt habe ich euch gelernt.

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1: Und der Waldhöckler aus Wiesbaden, stimmt, oder? Wo ist das? Wo ist das? Also ich weiss natürlich, wo es ist, aber wir haben natürlich auch Hörer, die in der Region Freiburg, Genf und weiss ich, wo überall hören. Wo ist das ganz genau, Hans?
2: Wiesbaden ist im Kanton Appenzell-Innerrhoden. 4-5 Kilometer von Appenzell, vom Obdoten weg.
1: Gut, dann weiss, man ungefähr, wo. Sehr gut. Also bei mir der Sepp Koch, der Hans Inauer, den wir gehört haben, der Peter Inauer und der Alfred Inauer. Und jetzt möchte ich von euch natürlich wissen, am 4. 5. September, da haben wir ein riesiges Fest, 30 Jahre Waldhöckler. Was geht da ab? Wer möchte zuerst? Der Hans. Der Alfred? Der Hans.
2: Hans, ja. Am Freitag oben haben wir Kapell oder Quartett Waschecht und Ländle Trio Augenschmaus gespielt. Und am Samstag haben wir am 11. Familienkonzert, wo wir für die Kleinen Konzert machen. Also Waldhöckler, die dann spielen. Und ab dem 12. haben wir die Gräfle Hasle. Kapell sowieso. Brülli selber Gruß. Heistadelmusik. Und Dreifachhirsche.
1: Und Alfred, wo genau ist das denn in Wiesbaden?
3: Also da ist eigentlich nicht in Wiesbaden, da ist in Schwendi, da ist etwa 2 Kilometer nachher Richtung Wasserau, wo es dann fertig ist. Also man kann fast nicht falsch fahren.
1: Ist das dort verrossen oder ist es in einer Halle? Oder?
3: Nein, ist in einem Festzelt drin.
1: Mhm. Extra für euch aufgebaut?
3: Ja, extra.
1: Super, und gibt es da auch feins zum Smägli füllen oder so?
3: Ja, da wird eigentlich verdient mich wohl schon gesagt, ja. Hat alles ein bisschen dabei.
1: Sehr gut. Also es lohnt sich. Hat es so etwas Spezielles für Kinder dort vor Ort?
4: Kinderkonzert Samstag Vormittag um 11 Uhr. Da gibt es eine kleine Überraschung.
1: Ah, das darf man noch nicht. Ah, sehr gut, sehr gut. Oder Hüpfburg oder so, gibt es so solche Sachen?
4: Nein. Die können Musik hören und hüpfen. Also,
1: und dann eben noch das Spezielle.
4: Dann hüpfen dann.
1: Sehr gut. Sehr gut. Jetzt, der Peter hat noch gerne nichts dazu gesagt. Was könnte man noch fragen? Ja, gibt's dort, kann man dort Tickets irgendwo besorgen? Oder kann man dort gratis sein? Wie geht das?
5: Das ist ganz speziell. Und die Frage wird uns alle wieder gestellt. Nein, mein Kind-Ticketverkauf gibt eine reine Oberkasse. Der Schnelle ist der Geschwinde.
1: Das finde ich gut. Und wann fährt es denn an? Um welche Zeit?
5: Am Freitagabend ist es um 4 Uhr, geht das Festgelände auf und am Samstag geht es dann vor dem Kinderkonzert einfach auf. Ja. Dann durchgehend am Nachmittag bis am Abend, bis dann alles fertig ist. Ja.
1: Wann ist alles fertig? Wahrscheinlich am nächsten Morgen. He?
5: Ja, könnte dann schon noch einen Moment gehen, ja.
1: Kann ich mir vorstellen. Jetzt, ihr habt noch Entschuldigung, du warst echt dabei. Darum habe ich die jetzt natürlich aufgelegt mit «Hallo, kleine Maus».

0: Waldhöckler bei Rosmaries Öbetli am heutigen Dienstag um 5:30 gut 5:30 9. Sepp Koch, was macht man eigentlich, wenn man sich das jetzt alles nicht merken kann? 4. 5. September, wenn, wie, wo, was? Wo habe ich noch Möglichkeit zum Nachschauen?
1: Also wir haben auf der Webseite alle Infos, sind dort auch drauf, auf www.waldhöckler.ch. Und die, die für uns auf Social Media folgen, Instagram, Facebook, dort sind wir auch alle ein bisschen Infos posten. Und
0: topmodern, ha? Wow.
1: Genau, dort läuft jetzt halt ein Haufen.
0: Ja, das kann ich mir vorstellen. Wir reden nachher gleich wieder weiter. Jetzt möchte ich natürlich noch mal ein Stück auf euch laufen lassen. Moment. Von was handelt das ein bisschen?
1: Der Moment ist hier entstanden nach der Pause, wo wir gezwungenermassen nicht haben können Musik machen beim Corona. Und der ist dann auch so ein bisschen dort entstanden. Und der Moment passt all wieder eben gut auch, weil es gibt jedem Auftritt gibt es immer wieder so spezielle Momente, wo man muss sagen, wow, das ist jetzt richtig schön. Und dann klipfen wir mal den Moment rein.

0: Wir hören Radiomelodie Rosmaris Öberli. Zu Besuch sind die Waldhöckler, der Sepp Koch, Hansi Nauer und der Bruder Peter Inauer und der Alfred Inauer. Nicht verwandt, richtig, gell? Oder verwandt? Also, ja,
1: der Hans und der Alfred sind wie Brüder. Und der Peter, du bist nicht verwandt, gell?
2: Nein, ich bin nicht verwandt.
0: Eben,
2: nicht
0: genau.
2: Nicht mit Wissen.
0: Ah, ja, gut, dann kommen wir mal nicht näher drauf ein. Dann müssen wir noch die Eltern fragen. Alles gut. Entschuldigung. Wenn ihr so einen Auftritt habt, ihr habt ja sicher verschiedene Musikstile, ihr werdet ja nicht den ganzen Abend jetzt den Stil, den wir jetzt heute Abend hier hören, spielen, haben sicher auch ein bisschen andere Lieder im Repertoire. Was es so sind?
1: Hat sich jetzt ein bisschen gewandelt. Wir haben vorhin ein bisschen mehr Ländlermusik gemacht. Und dadurch, dass wir zunehmend dann auch so ein bisschen in Festzelten unterwegs sind, wo wir Stimmungsmusik oder so Unterhaltungsmusik dort machen, ist es halt ganz breit von Pop auf Oberkreinenmusik und eben auch halt auf längere mehr die eigenen Lieder, wo auch die Leute das längere mehr kennen und können mitsingen.
0: Und habt ihr euch auch mal überlegt, eine CD zu machen, wo ihr so einen Mix drauf habt?
1: Auf der zweiten CD, Waldhöckler Zeit 2.0, ist eigentlich schon so ein bisschen mehr modern, oder ein bisschen mehr abwechslungsreichere Musik drauf. Und die anderen Lieder sind auf Spotify und so, jetzt die neuen, haben wir jetzt halt als Singles, als einzelne Lieder einmal rausgebracht und kein Album mehr produziert. Ja.
0: Also unter anderem, was ihr sehr wahrscheinlich am besten kennt, so «Küsste Hand, schöne Frau» und derge Sachen, das da kann jeder mitsingen, oder?
1: Genau.
0: Und was habt ihr denn erstens für Auftritt neben den 30 Jahren Waldhöckler, 4. 5. September?
1: Ja, nachher haben wir noch Oktoberfest in Waldstadt am 26. September, Samstag. Dort gibt es auch sicher noch Platz oder freie Billett. Und dann am 6. November sind wir dann in Appenzell im Pöpp. Den machen wir einmal alle Jahre, so ein bisschen unseren Jahresabschluss. Und dann gibt es einmal einen Vorverkauf auf Eventfrog. Kann man Tickets kaufen.
0: Das kennen wir ja genau, das ist ja bestens bekannt. Ja. Wir hören nochmal ein Lied von euch, nämlich den Töffli-Bub. Und hätte irgendwas zu tun vielleicht? Ah, da muss der Alfred etwas dazu sagen. Bist du der Töffli-Bub?
3: Ja, sicher ihn gesehen, ja. Ja.
0: Hat das etwas mit Stefan Ross zu tun?
3: Nein.
0: Nicht?
3: Nein.
0: Nicht?
3: Nein, wir haben dann alle Töffli gehabt und auch ein bisschen, und sie finden das Lied ist, passt.
0: Aha. Also, du hast es geschrieben,
1: Sepp? Das Lied ist nicht von uns. Das Lied ist von einer legendären Country-Band von Appenzellinerode. Die haben Sioux geheissen, haben sich mittlerweile, sind die nochmal unterwegs, unter dem Namen. Aber der Christian Meyer und der Sepp Signer haben das Lied komponiert.

0: sogar die Flausen im Grind. Ja, ja. Jetzt kommt natürlich meine Frage, die letzten 30 Jahre, das zählt jetzt natürlich nur für Sepp Koch und für den Hans Inauer. Ihr seid 30 Jahre schon dabei, aber ich frage jetzt nicht euch zuerst, ich frage den Alfred zuerst, der weniger lang dabei ist. Was ist für dich, was ist dir so geblieben in all diesen Jahren? Lustiges oder was schon ganz blöd passiert ist oder? Vielleicht kommt gerade etwas ganz Spontanes.
1: Ja, spontan.
0: Schwierig, ha?
1: Viele Sachen natürlich, ja, aber gerade so.
0: Viele Sachen. Was ist ganz, ganz schön? Ist dir irgendein Auftritt wahnsinnig geblieben?
1: Ja, das Jubiläumsschwingfest Zappenzell war einfach eine grandiose Stimmung und alle Leute mitmacht und einfach einen super schönen Anlass.
0: Vergisst man nie, gell?
1: Vergisst man nicht, ja.
0: Ja, das kann man vorstellen. Und für dich, Peter?
2: Ja, gerade der letzte Auftritt, den wir hatten, hier in Zirisau, am Turmfest, am kantonalen Freitagabend. Es kam Regen, gekommen, alle Leute sind wollen und das Dach. Und wir hatten einfach einen Senkrechtstart da im Zelt. Es ist einfach von der ersten Tür losgegangen und zwar Vollgas.
0: Ist das super, oder? Es macht auch Spass so als Musiker, oder?
2: Es war unheimlich schöne Besatzung, ja.
0: Das kann man vorstellen. Ja, Hans, jetzt kommst du schon noch dran.
3: Ja, noch dran. Ja, unvergesslich war natürlich auch das ESAF zu Mollis, wo es einfach. Ja, wo wir haben schon. Sie haben uns schon gekannt, aber wir haben es nicht also erwartet, dass es so eine wahnsinnige Stimmung ist und dass einfach die neuen Lieder, die Sepp komponiert und geschrieben hat, einfach Vollgas mitgesungen haben und den Text können haben. Und Sepp war schon noch recht speziell. Gewesen, ja.
0: Das kann man vorstellen. Du früher zwei Mal gerade, gell? Da ist man schon ein bisschen stolz, oder? Das glaube ich. Sepp?
4: Ja, für mich sind auch das die speziellen Momente, wenn man die eigenen Lieder von der vom Publikum gehört, wie sie es mitsingen. Und also da läuft es eben schon manchmal kalter Rücken ab.
0: Das glaube ich.
4: Da haben wir noch manchmal einen Tag, zwei noch.
0: Schön. Ja, das ist doch schön, oder? In der heutigen Zeit sowieso, wo alles so negativ ist. Das nächste Stück wegen dir, sagen Sie mal, ich habe das einfach euren Dialekt nicht, Entschuldigung.
4: Wegen
0: dir. Und das handelt ein bisschen?
4: Das ist auch, wie man sich sehen könnte, wenn man sich kennenlernt an einem Fest, zum Beispiel wenn wir mit dem Waldhöckler spielen.

0: liebe Hörerinnen und Hörer, hier sollten die vier Jungs sehen, oder die vier gestandenen Männer hier vor mir. Jetzt habe ich gefragt, wer möchte gerne ein Schlusswort haben? Jeder will. Jetzt kann sie sich wieder nicht einigen. Also, jetzt habe ich mich entschieden, jetzt muss jeder etwas sagen. Der Alfred fährt an.
1: Ja, danke. Bitte, vielmal, dass wir hier sind natürlich. Und wir würden uns natürlich freuen, möglichst viele Leute am 4. und 5. September in Schwindien könnt an unser Jubiläumsfest.
0: Hoffen wir es, Hans.
2: Oh, herzlichen Dank von mir, dass wir heute gekommen zu dir. Und uns freut, dass viele unsere Musik hören. Ja.
0: Das ist ja so bei Rosmarie Sövertli sowieso. Peter?
3: Danke vielmals, Rosmarie. Und wir freuen uns auf einen Haufen Besuche an unserem Jubiläumsfest.
0: Wünsche ich euch auch, Sepp.
4: Danke, Rosmarie. Ich würde mich allgemein noch bei allen danken, die uns in diesen 30 Jahren unterstützt haben und dass wir mit der Hilfe oder mit der Unterstützung so da können so lange machen, 30 Jahre lang. Danke vielmals.
0: Danke euch fürs Kommen. Ich wünsche euch ein tolles Fest. Viel, viel Leute, eine gute Stimmung. Habe ich keine Sorge bei euch, das ist jetzt ganz sicher. Wir lassen noch mal ein Stückchen frei und nehmen Espresso und ich möchte immer sagen Chianti, aber heisst natürlich nicht, Sepp. Wie heisst es genau?
4: Das ist so ein bisschen, man nennt das, so, das Italienische ein bisschen höher, und Espresso und Chianti.
0: Aha, alles klar. Hey, du hast also den Hans angeschaut, hat es etwas mit dem Essen zu tun?
4: Ja, auf der Bühne sage ich einmal, Hans, magst du noch einen Espresso oder einen Chianti? Und dann sagst du?
2: Ja, am liebsten beides.

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1: Diese Themen haben heute Schlagzeilen gemacht. Guten Abend. Altbundesrat Christoph Blocher ist am Tag der Abstimmung über seine Neutralitätsinitiative im Ausland. Blocher werde das Resultat der Initiative nicht kommentieren, berichtet Tele Zürich. Walter Wobmann, Präsident des Abstimmungskomitees für die Neutralitätsinitiative, akzeptiert Blochers Entscheid.
2: Ja, die Initiative ist überparteilich und so gesehen ist Christoph Blocher einfach einer von denen, die das lanciert haben und ich führe den Abstimmungskampf und er hat jetzt einen wichtigen Termin im Ausland und das kann ich akzeptieren.
1: Christoph Blocher hat in die Kampagne mit den Friedenstauben und dem Versprechen kein Krieg durch Neutralität schon über 2 Millionen Franken gesteckt. Die zuständige Ständeratskommission will eine Abgabe für ausländische Arbeitskräfte. Sie soll eingeführt werden, falls die Zuwanderung nach den neuen Abkommen mit der EU stark zunimmt. Unternehmen müssten demnach für ihre ausländischen Angestellten eine Abgabe bezahlen. Auch nachziehende volljährige Familienangehörige sollen abgabepflichtig sein. Damit soll ein Anreiz geschaffen werden, mehr Arbeitskräfte aus der Schweiz einzustellen. Das eingenommene Geld soll an die Bevölkerung verteilt werden. Menschen pendeln in der Schweiz nicht, weil es am Arbeitsort an Wohnungen mangelt. Das zeigt eine Studie im Auftrag der Stadt Zürich, berichtet Schweiz heute. Bisher galt die Annahme, dass viele Menschen nach Zürich, Bern oder Basel pendeln, weil sie dort keine Wohnung finden. Die Studie zeigt nun, die Anzahl Wohnungen an einem Ort im Verhältnis zu den Arbeitsplätzen hat kaum Einfluss auf den Pendelverkehr. Entscheidend für den Wohnort seien oft andere Gründe, etwa Familie, Partner oder Partnerin oder den Wunsch, auf dem Land zu leben.
3: Firmen bezahlen in der Schweiz inzwischen mehr Bundessteuern als Privatpersonen. Das zeigen Zahlen der Eidgenössischen Finanzverwaltung, wie die NZZ berichtet. Seit 1990 sind die Einnahmen aus der Gewinnsteuer von 2 auf über 17 Milliarden Franken gestiegen. Trotzdem, der Bund teilt der Zeitung mit, man habe diese Einnahmen insgesamt ziemlich genau vorhergesagt. Von einer systematischen Zurückhaltung beim Budgetieren könne keine Rede sein.
1: Mit künstlicher Intelligenz sollen künftig klimaschädliche Kondensstreifen von Flugzeugen verhindert werden. Dafür startet Großbritannien zusammen mit Forschungseinrichtungen und Google einen großen Test über dem Nordatlantik. Die KI soll anhand von Wetter- und Flugdaten erkennen, wo sich besonders klimaschädliche Kondensstreifen bilden könnten. Flugzeuge sollen diese Bereiche dann, wenn möglich, durch kleine Änderungen der Flughöhe umfliegen. Der Versuch dauert 2,5 Jahre und soll diesen Winter starten.
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4: Es ist 3 Minuten ab 9 Uhr. Wir sind in der zweiten Stunde bei Radio Melodie. Die Waldhöckler, der Sepp Koch, Hansi Inauer, sein Bruder Peter Inauer und der Alfred Inauer haben sich auf den Heimweg gemacht. Falls Sie zuhören, ich wünsche euch eine gute Fahrt. Und euch, liebe Zuhörerinnen und Zuhörer, bis am 10 Uhr noch viel, viel Spass beim Zuhören. Es gibt auch noch eine Verlosung in dieser Stunde. Nämlich, ich habe 5 Käppchen von den Waldhöckler bekommen. Wer also Lust hat auf die, 2 Tonne Hüpfen, verlosen, die anderen 3 dann am nächsten Dienstag und am übernächsten Dienstag.

0: Ihr lasst Radio Melodie Rosmarie Söberli. Und wenn ihr euch jetzt fragt, ja, wie komme ich denn zu einem so einem Käppli von den Waldhöckler? Eins könnt ihr jetzt gewinnen, ihr müsst mir anrufen, aber ihr müsst auch eine Frage beantworten. Ich möchte wissen, einfach ein Name von diesen vier Jungs, die heute da waren, sind, von den Waldhöckler. Telefonnummer 081 758 080 758 0807. Und ich bin jetzt einmal ganz spontan, muss da zuerst einmal schauen, wo die Maus da überhaupt ist. Wenn ich nämlich die Maus nicht auf die linke Seite da bringe, da vom, jetzt geht's. Okay. Also. 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
1: Ja, wer ist echt wieder um eine Frau? Hi, Rosmarie.
0: Ja, hallo.
1: Remo oder Remo?
0: Ah, hallo Remo, Entschuldigung, weißt, ab der Telefonnummer ja, habe ich keine Ahnung, wer da dran ist. Sali Remo?
1: Das ist schon klar, ja. Du weißt ja, die Nummer fest installiert und dann haben wir nur antippen und hoppla, Chance.
0: Ah ja, das ist natürlich super, das ist natürlich sehr gut. Ja, Remo, jetzt hätte ich natürlich, du kannst so eine Käppli gewinnen, du musst mir aber einen Namen sagen von den Waldhöckler, die heute Abend da sind.
1: Ich sage jetzt mal, einen heißt Alfred.
0: Und der Nachname?
1: Ja, ich vermute Inauen.
0: Ja, sehr gut. Ganz genau. Der Alfred Inauen. Ja, das stimmt. Hat so ein schönes grünes Libri ja. Und du gewünschst jetzt ein Käppli, das dir sehr, sehr gerne zuschicken, Remo. Gratuliere.
1: Ja, danke vielmals.
0: Hat es dir übrigens gefallen?
1: Danke vielmals.
0: Gefallen dir die Waldhöckler?
1: Ja, super gut. Vor allem der Töffelbub, der ist riesig.
0: Gell, der ist sensationell, ja. Habe ich auch gefunden.
1: Ja, da sind mir meine Flegeljahre auch wieder unten hochgekommen.
0: Schön, ja, super. Genau ja, so weißt du, soll sie ja sein.
1: Das ist noch ganz lustig gesagt, das Ödli, wie ich Töffelbub geworden bin. Ich war im zweiten Lehrjahr als Maurerstift und damals war ich Fähnachtsausstellung. Und mit dem Stiftenlohn hast du natürlich nicht so grosse Gümpfe machen, 1971 und so, gell? Und da bin ich mit dem Kollegen zusammen in der Weihnachtsausstellung und eine Schulkollegin von mir hat Löschli verkauft. Und dann kommt sie zu mir und sagt, Remo, kauf mir die zwei Löschli ab. Und dann sagt sie, du tut mir leid, ich habe nur noch 50 Lappen im Portemonnaie. Dann sagt der Kollege, gut, dann nehmen wir ein anderes Löschli, oder? Und ich habe das noch, wo im Ecken drin gestanden ist und das andere am Boden gelegen ist. Dann mit diesen 50 Gaben 600 Kleinkriegsdörfli gewonnen.
0: Wow, das ist super, das ist ja der Hammer. Das ist eine super Geschichte.
1: Ja, das ist also eine Bombe gewesen. Ja, meine Eltern haben da vor allem nichts gewusst. Nur meine Schwester habe ich nie gelegt. Und am Sonntag sage ich zum Vater und zu Mutter, so, und jetzt gehe ich mit meiner Schwester in die Weihnachtsausstellung und schaue, was für einen Hauptpreis was ich da gewonnen habe. Und dann sagt der Vater, bring mir ja nicht das Auto mit ein, weil er hat drei Wochen vorher ein neues Auto gekauft.
0: Ja, nein, hast du dann eben ein Töffel gehabt.
1: Ja, aber du, da ist mir natürlich ideal gewesen, gell, zum Arbeiten und auch später mal mit den Kollegen gut Töffeltürli machen.
0: Ja, logisch, ja, super. Hey, danke vielmals für die super Geschichte, Remo, und dann wünsche ich Ihnen viel Spass mit dem Käppli, gell? Danke, tschüss, ciao, ciao.
1: Du meine Reise hast du ja, gell?
0: Wenn du noch kurz dranbleibst, dann nimm sie auf, gell?
1: Ja.
0: Gut, danke.
1: Ja, mach ich doch.
0: Danke vielmals, danke vielmals. Und liebe Hörerinnen und Hörer, in dieser Stunde gibt es dann nochmal ein Käppli zu gewinnen. Ich darf euch wieder aufrufen dazu zum Anrufen. Und wir machen jetzt weiter mit den jungen Zillertaler. Oh, Barbara.

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0: Ihr lasst Rosmarie Säbeli bei Radio Melodie. Es ist gleich mal 20 vor 10 und jetzt gibt es wieder ein Käppli zu gewinnen von den Waldhöckler, die heute Abend ja da bei mir als Studiogäste da gewesen sind. Und was ich von euch aber wissen möchte, ist, am 4. 5. September feiern sie welches Jubiläum mit einem riesigen Fest im schönen Appenzellerland. Also, wie viele Jahre feiern die Waldhöckler? Telefonnummer 081 758 0807. 758 0807. Da kann er ein Käppchen gewinnen von den Waldhöckler und ich nehme jetzt einfach wieder irgendeine Leitung ab. Bin mal ganz gespannt, wer da dran ist. Radio Melodie Lutziger.
1: Ja, da ist noch
0: Fina
1: von
0: Appenzell. Ja, einen schönen guten Abend.
1: Hallo.
0: Hallo. Und wie viele Jahre feiern die Waldhöckler?
1: Ja, das 30-jährig.
0: Ja, sehr gut. Jetzt hast du ein Käppchen gewonnen.
1: 30-jährig Jubiläum.
0: Ja. Hast du es schon mal live gehört?
1: Ich die das Beste haben. Ja, ich kenne alle.
0: Oh, wow. Ja, super.
1: Ganz gut.
0: Super, dann hat dir das Handy gefallen mit ihnen.
1: Ja, super. Also, ist wunderbar. Nein, sie haben so eine gute Musik und eine Stimmungsmusik. Ist all wieder lustig mit dir.
0: Schön, das freut mich. Dann bleibst du ganz kurz am Telefon, ich nehme noch deine Adresse auf und wir lassen da Bambis nur ein Bild von dir. In den Festzelten wird das ja auch immer gespielt und darum ist mir das Lied eben heute Abend eingefallen. Also, jetzt kommt ein bisschen Träumen.

0: Ja, hallo miteinander. Da sind Stixi und Sonja.
1: Und wir lassen am Dienstag Rosmaris Öbetli.
0: Weiterhin viel Vergnügen mit Rosmaris Öbetli.
1: Tschüss miteinander.
0: Ciao zusammen.

Heimwehr hat eine neue CD rausgegeben, die heisst «Freundschaft». Darum sind sie am nächsten Dienstag wieder live bei mir in Rosmarie Söbetli. Und wir hören jetzt von Heimwehr einen Titel «Stolz auf mich».

Also nicht verpassen, nächsten Dienstag Heimweh mit der Vorstellung der neuen CD «Freundschaft» hier bei Rosmaris Öbetli. Das war es für heute. Ich mache mich jetzt auf den Heimweg zu Rintel drauf. Habt noch eine tolle Restwoche, habt euch Sorge, sind lieb zueinander, eure Rosmarie.

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5: Diese Themen haben heute Schlagzeilen gemacht. Guten Abend. Christoph Blochers Abwesenheit am Abstimmungssonntag, an dem es um seine Neutralitätsinitiative geht, verletze das Gebot der Fairness. Das sagt Politanalyst Marc Balsiger. Telezüri berichtet heute, dass Christoph Blocher am Abstimmungssonntag Ende September im Ausland sein wird. Das sei außergewöhnlich, sagt Balsiger.
6: Volksinitiativen sind wie Schwingen, der sehr populäre Volkssport. Am Schluss stehen die, die gewonnen haben, Rede und Antwort. Es stehen aber auch die Rede und Antwort, die verloren haben. In dem Fall ist das ausgehebelt. Das Gebot der Fairness ist verletzt.
5: Christoph Blocher hat im Abstimmungskampf für die Plakate mit den Friedenstauben und der Botschaft «Kein Krieg durch Neutralität» schon über 2 Millionen Franken ausgegeben. Die Ermittlungen rund um die Brandkatastrophe von Gros-Montana umfassen inzwischen 16 Beschuldigte. Die Walliser Staatsanwaltschaft hat die Liste mit einem ehemaligen Gemeinderat erweitert, der von 2017 bis 2020 für die Sicherheit in Gros-Montana verantwortlich war. Das berichtet RTS. Der Mann soll Ende September vernommen werden. Alle Beschuldigten der Brandkatastrophe müssen sich wegen fahrlässiger Tötung, fahrlässiger Körperverletzung und fahrlässiger Brandstiftung verantworten.
7: Die Schweizer Bevölkerung bewegt sich am liebsten draußen. Das zeigt die neue Studie Sport Schweiz 2026. Besonders beliebt sind Wandern, Velofahren, Schwimmen, Skifahren und Joggen. Klar zugelegt haben in den letzten 6 Jahren Krafttraining und Yoga. Von den rund 15.000 Befragten bezeichneten sich rund die Hälfte als sehr sportlich, heißt es weiter. Knapp ein Fünftel ist nicht aktiv. Viel verändert hat sich nicht. Schon bei der letzten Befragung vor 6 Jahren sahen die Zahlen ähnlich aus.
5: Nach dem Skandal um gefälschte Unterschriften für Volksinitiativen und Referenden braucht es aus Sicht einer Ständeratskommission keine neuen Maßnahmen. Die bereits getroffenen Schritte der Bundeskanzlei seien ausreichend. Die Staatspolitische Kommission des Ständerates empfiehlt deshalb, 3 Vorstöße abzulehnen. Diese fordern unter anderem mehr Transparenz und Einschränkungen bei bezahlten Unterschriftensammlungen. Die Bundeskanzlei hatte ihre Kontrollen bereits vor 2 Jahren verschärft. Seit März gibt es zudem einen freiwilligen Verhaltenskodex für Organisationen, die Unterschriften sammeln.
7: In der spanischen Exklave Ceuta häufen sich nach dem Flüchtlingsansturm Berichte über sexuelle Gewalt gegen minderjährige Migrantinnen. Das zeigt eine Reportage des Auslandrundfunks Deutsche Welle. Die Polizei ermittelt demnach in mindestens 15 Fällen mutmaßlicher Vergewaltigung. Noch immer halten sich Tausende aus Marokko geflüchtete Kinder und Jugendliche in Ceuta auf. Wie es mit ihnen weitergeht, ist offen. Die spanische Regierung erwägt, sie auf verschiedene Regionen des Landes zu verteilen.
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2: Diese Themen haben heute Schlagzeilen gemacht. Guten Abend. Altbundesrat Christoph Blocher ist am Tag der Abstimmung über seine Neutralitätsinitiative im Ausland. Blocher werde das Resultat der Initiative nicht kommentieren, berichtet TeleZüri. Walter Wobmann, Präsident des Abstimmungskomitees für die Neutralitätsinitiative, akzeptiert Blochers Entscheid.
3: Ja, die Initiative ist überparteilich und so gesehen ist Christoph Blocher einfach einer von denen, die das lanciert haben und ich führe den Abstimmungskampf und er hat jetzt einen wichtigen Termin im Ausland und das kann ich akzeptieren.
2: Christoph Blocher hat in die Kampagne mit den Friedenstauben und dem Versprechen kein Krieg durch Neutralität schon über 2 Millionen Franken gesteckt. Die zuständige Ständeratskommission will eine Abgabe für ausländische Arbeitskräfte. Sie soll eingeführt werden, falls die Zuwanderung nach den neuen Abkommen mit der EU stark zunimmt. Unternehmen müssten demnach für ihre ausländischen Angestellten eine Abgabe bezahlen. Auch nachziehende volljährige Familienangehörige sollen abgabepflichtig sein. Damit soll ein Anreiz geschaffen werden, mehr Arbeitskräfte aus der Schweiz einzustellen. Das eingenommene Geld soll an die Bevölkerung verteilt werden. Menschen pendeln in der Schweiz nicht, weil es am Arbeitsort an Wohnungen mangelt. Das zeigt eine Studie im Auftrag der Stadt Zürich, berichtet Schweiz heute. Bisher galt die Annahme, dass viele Menschen nach Zürich, Bern oder Basel pendeln, weil sie dort keine Wohnung finden. Die Studie zeigt nun, die Anzahl Wohnungen an einem Ort im Verhältnis zu den Arbeitsplätzen hat kaum Einfluss auf den Pendelverkehr. Entscheidend für den Wohnort seien oft andere Gründe, etwa Familie, Partner oder Partnerin oder den Wunsch, auf dem Land zu leben.
4: Firmen bezahlen in der Schweiz inzwischen mehr Bundessteuern als Privatpersonen. Das zeigen Zahlen der Eidgenössischen Finanzverwaltung, wie die NZZ berichtet. Seit 1990 sind die Einnahmen aus der Gewinnsteuer von 2 auf über 17 Milliarden Franken gestiegen. Trotzdem, der Bund teilt der Zeitung mit, man habe diese Einnahmen insgesamt ziemlich genau vorhergesagt. Von einer systematischen Zurückhaltung beim Budgetieren könne keine Rede sein.
2: Mit künstlicher Intelligenz sollen künftig klimaschädliche Kondensstreifen von Flugzeugen verhindert werden. Dafür startet Großbritannien zusammen mit Forschungseinrichtungen und Google einen großen Test über dem Nordatlantik. Die KI soll anhand von Wetter- und Flugdaten erkennen, wo sich besonders klimaschädliche Kondensstreifen bilden könnten. Flugzeuge sollen diese Bereiche dann, wenn möglich, durch kleine Änderungen der Flughöhe umfliegen. Der Versuch dauert 2,5 Jahre und soll diesen Winter starten.
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2: Diese Themen haben heute Schlagzeilen gemacht. Guten Abend. Christoph Blochers Abwesenheit am Abstimmungssonntag, an dem es um seine Neutralitätsinitiative geht, verletze das Gebot der Fairness. Das sagt Politanalyst Marc Balsiger. TeleZüri berichtet heute, dass Christoph Blocher am Abstimmungssonntag Ende September im Ausland sein wird. Das sei außergewöhnlich, sagt Balsiger.
3: Volksinitiativen sind wie Schwingen, der sehr populäre Volkssport. Am Schluss stehen die, die gewonnen haben, Rede und Antwort. Es stehen aber auch die Rede und Antwort, die verloren haben. In dem Fall ist das ausgehebelt. Das Gebot der Fairness ist verletzt.
2: Christoph Blocher hat im Abstimmungskampf für die Plakate mit den Friedenstauben und der Botschaft «Kein Krieg durch Neutralität» schon über 2 Millionen Franken ausgegeben. Die Ermittlungen rund um die Brandkatastrophe von Gromontana umfassen inzwischen 16 Beschuldigte. Die Walliser Staatsanwaltschaft hat die Liste mit einem ehemaligen Gemeinderat erweitert, der von 2017 bis 2020 für die Sicherheit in Gromontana verantwortlich war. Das berichtet RTS. Der Mann soll Ende September vernommen werden. Alle Beschuldigten der Brandkatastrophe müssen sich wegen fahrlässiger Tötung, fahrlässiger Körperverletzung und fahrlässiger Brandstiftung verantworten.
4: Die Schweizer Bevölkerung bewegt sich am liebsten draußen. Das zeigt die neue Studie Sport Schweiz 2026. Besonders beliebt sind Wandern, Velofahren, Schwimmen, Skifahren und Joggen. Klar zugelegt haben in den letzten 6 Jahren Krafttraining und Yoga. Von den rund 15.000 Befragten bezeichneten sich rund die Hälfte als sehr sportlich, heißt es weiter. Knapp ein Fünftel ist nicht aktiv. Viel verändert hat sich nicht. Schon bei der letzten Befragung vor 6 Jahren sahen die Zahlen ähnlich aus.
2: Nach dem Skandal um gefälschte Unterschriften für Volksinitiativen und Referenden braucht es aus Sicht einer Ständeratskommission keine neuen Maßnahmen. Die bereits getroffenen Schritte der Bundeskanzlei seien ausreichend. Die Staatspolitische Kommission des Ständerates empfiehlt deshalb, 3 Vorstöße abzulehnen. Diese fordern unter anderem mehr Transparenz und Einschränkungen bei bezahlten Unterschriftensammlungen. Die Bundeskanzlei hatte ihre Kontrollen bereits vor 2 Jahren verschärft. Seit März gibt es zudem einen freiwilligen Verhaltenskodex für Organisationen, die Unterschriften sammeln.
4: In der spanischen Exklave Ceuta häufen sich nach dem Flüchtlingsansturm Berichte über sexuelle Gewalt gegen minderjährige Migrantinnen. Das zeigt eine Reportage des Auslandrundfunks Deutsche Welle. Die Polizei ermittelt demnach in mindestens 15 Fällen mutmaßlicher Vergewaltigung. Noch immer halten sich Tausende aus Marokko geflüchtete Kinder und Jugendliche in Ceuta auf. Wie es mit ihnen weitergeht, ist offen. Die spanische Regierung erwägt, sie auf verschiedene Regionen des Landes zu verteilen.
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